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0: Guten Morgen und herzlich willkommen am Samstag. Die Ferien haben für viele schon begonnen, andere genießen einfach das Wochenende. Egal wie Ihr Samstag aussieht, wir liefern die passende Musik dazu. Das ist der Feelgood Sound für Österreich. Jö Live mit mir, Claudia Mayerhofer. Herzliches Hallo.
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0: Schönen guten Morgen. Die ersten Sonnenstrahlen sind da. Die Ferienstimmung steigt und das Wochenende liegt noch vor uns. Und für alle, die heute Dienst haben, einen besonders schönen Start in den Tag. Hier ist Jö Live, der Feelgood Sound für Österreich. Ich bin die Claudia Meierhofer. Morgen!
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0: Guten Morgen und herzlich willkommen am Samstag. Die Ferien haben für viele schon begonnen, andere genießen einfach das Wochenende. Egal wie Ihr Samstag aussieht, wir liefern die passende Musik dazu. Das ist der Feelgood Sound für Österreich. Jö Live mit mir, Claudia Meierhofer. Herzliches Hallo.
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0: Grüße an diesem Samstagmorgen. Vielleicht planen Sie gerade den nächsten Ausflug fürs Wochenende, packen fürs Urlaubsziel oder genießen einfach den ersten Kaffee. Wir begleiten Sie dabei mit viel Musik und guter Laune. Das ist Jö Live, der Feelgood Sound für Österreich.
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0: Schönen guten Morgen. 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Und für alle, die heute Dienst haben, einen besonders schönen Start in den Tag. Hier ist Jö-Live, der Feelgood-Sound für Österreich. Ich bin die Claudia Meierhofer. Morgen!
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0: 9 Uhr, schönen Samstagvormittag. Haben Sie diesen Sommer schon einen Ohrwurm, so einen besonderen Song, den Sie lieben? Vielleicht was Neues oder was Älteres wie Don Henry vielleicht? The Boys of Summer, den Titel gibt's in Kürze bei uns zu hören und davor schauen wir uns noch an, was macht einen Sommerhit im Radio überhaupt aus? Darum geht's gleich im Jö-Live Lifestyle Check und damit hallo und guten Morgen, Claudia Meierhofer hier auf Jö-Live. Schön, dass Sie mit dabei sind. Jetzt gibt's noch kurz die Wetteraussichten.
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0: Heute und morgen ähnliche Aussichten wie gestern. Viel Sonne und Temperaturen wie im Urlaub 25 bis 33 Grad. Allerdings an den Nachmittagen, da wachsen die Wolkenberge am Himmel und von Osttirol bis Kärnten bis zur Steiermark kann es am ehesten gewittern. Also Sommer eben und damit einen schönen Samstagvormittag.
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0: Was kommt denn bei Ihnen ins Festivalgepäck? Sicherlich mal so die praktischen Sachen wie Powerbank, aufblasbarer Polster, Isomatte und so. Aber mindestens genauso wichtig sind auf einem Festival doch auch Fashion und Beauty. Your Life-Hörerin Martina, du hast da ein Fashion-Must-Have, das bei einem Festival auf keinen Fall fehlen darf.
1: So ein Seidentuch zum Beispiel, weil das kann ich auch als Kopfbedeckung verwenden, wenn es mal wirklich richtig, richtig heiß wird. Oder wenn ich einmal gar nichts mehr habe zum Anziehen, weil irgendwie alles schon dreckig ist, und dann kann ich es auch als Top binden zum Beispiel. Also das ist für mich sowas, wo ich sage, das braucht man auf jeden Fall jetzt für den Festivalsommer.
0: 2 in 1, das gefällt mir, ist platzsparend und bringt auch wirklich was.
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0: Es klingt eher nach einer neuen Trendsportart, ist aber in Wirklichkeit ein neuer Beauty-Trend. Slugging. Beim Slugging wird als letzter Schritt der Abendroutine eine dünne Schicht Vaseline auf die Haut aufgetragen. Davor kommt, je nach Hauttyp, noch ein Serum aufs Gesicht. Aber was bringt das Ganze eigentlich? Beauty-Expertin Melissa Hebein.
1: Der Vorteil vom Slugging ist, dass die Wirkstoffe von der Haut viel besser aufgenommen werden. Einen kleinen Achtungspunkt gibt es, da man bei manchen Wirkstoffen langsam starten sollte, wie zum Beispiel bei Retinol, und unbedingt nächsten Tag einen Sonnenschutz verwenden.
0: Das Serum kann also besser einziehen, das Gesicht kann die Feuchtigkeit besser speichern und am nächsten Morgen wachen Sie gleich mit einem neuen Strahlen im Gesicht auf.
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0: 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Es ist 10 Uhr, wir sind mittendrin im Wochenende, aber vielleicht dauert es bei Ihnen noch ein bisschen, bis Sie es genießen können. Wie auch immer, Jö-Live ist hier mit der richtigen Musik für einen schönen, feinen Samstagvormittag. Sitting in the Summer Sun hören Sie gleich, davor noch die Wetteraussichten.
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0: In ganz Österreich scheint heute die Sonne und es wird wieder ein heißer Tag. Jetzt noch angenehm, aber am Nachmittag werden es um die 25 bis 33 Grad. Am Nachmittag mischen auch ein paar Quellwolken stellenweise mit und im Süden und Südosten kann es eine nasse Überraschung geben. Der Sonntag serviert uns einen Mix aus Sonnenschein und ein paar dekorativen Wolken, vor allem im Kärnten. Da kann es kurz ein paar gewitterige Schauer geben. Das alles bei 25 bis 33 Grad.
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0: Also Sonnenbrille und Eis nicht vergessen, den Regenschirm aber lieber auch in die Tasche stecken. Einen schönen Samstagvormittag mit Jö-Live.

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0: Für viele gehört es zu den schönsten Extras des Jahres. Bei mir auch. Das Urlaubsgeld.
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0: Also die einen, so auch ich, finanzieren den Sommerurlaub damit, andere investieren es in die Familie oder legen etwas auf die Seite. Wir haben einmal bei Ihnen nachgefragt, liebe Jüll-Live-Hörerinnen und Hörer, was machen Sie mit dem Urlaubsgeld? Tanja, was tust du?
2: Also ja, bei mir wird das Urlaubsgeld ganz, ganz untypisch verwendet. Und zwar zahle ich meine Jahresautoversicherung damit, damit ich dann das ganze Jahr meine Ruhe habe. Und ich glaube, ich spare heiße 30 Euro, die ich dann in Eiskugeln investieren kann. Und Urlaubsgeld ist eigentlich dann mein Weihnachtsgeld.
0: Ja, der eine macht so und der andere so.
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0: Es ist 11 Uhr, schön, dass Sie den Samstag mit uns verbringen. Gleich dreht es sich bei uns ums Grillen und das speziell, was für Beilagen gehören dazu. Das klärt gleich meine Kollegin Antonia Pernkopf mit Ihnen. Außerdem in dieser Stunde für die gute Laune dabei. Bryan Adams mit Summer of 69 und die Wetteraussichten zum Grillen, die hab ich für Sie.
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0: Die Sonne übernimmt heute die Hauptrolle und heizt kräftig ein. Später bekommen wir dann in einigen Regionen Besuch von Regenschauern und Gewittern, besonders rund um Kärnten und in der Steiermark. Auch morgen am Sonntag bleibt es dann sommerlich und warm. Ein paar Wolken, die flanieren dann über den Himmel und in Kärnten, da könnten ein paar Regenschauer vorbeischauen. Ich würde sagen, perfektes Wetter für einen Grillabend, Badesee oder für einen großen Eisbecher.
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3: Wir kümmern uns ums Beilagenbuffet bei Ihrer nächsten Grillerei. Und ja, ich weiß, da gibt's aber Klassiker, über die denken wir in Österreich gar nicht mehr nach. Die müssen immer sein. So wie ein richtig guter Erdäpfelsalat zum Beispiel. Was ist aber, wenn ich Ihnen sag, der schmeckt ein bisschen anders, nochmal doppelt so gut? Nämlich mit Smashed Potatoes vom Grill. Kleine Kartoffeln, die vorgekocht werden und dann leicht zerdrückt direkt auf den Rost gelegt werden, dass sie richtig schön knusprig werden können, aber nur außen, weil innen bleiben es trotzdem schön weich. Dann kommt ein sommerliches Dressing drauf, 10 frische Kräuter und richtig hübsch wird es dann, wenn Sie frischen Schnittlauch und ein Paradieschen drüber rieseln lassen. Genial.
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3: Wir wollen dafür natürlich extra knusprige Kartoffeln und deshalb für maximale Knusprigkeit erst einmal nach dem Kochen gut ausdampfen lassen. Wer sie dann vor dem Grillen noch mit ein bisschen Maisstärke bestäubt, der wird so laut knuspern beim Salatessen, dass die Nachbarn es hören und wahrscheinlich spontan auch noch vorbeischauen.
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0: Wer sagt eigentlich, dass Salat nur eine Beilage ist? Gerade jetzt im Sommer kann so eine große Schüssel voller frischer Zutaten wirklich ein absolutes Highlight sein. Knackig, bunt, frisch und vor allem, dafür braucht man keinen Herd und keinen Ofen, mit denen wir die Wohnung noch heißer machen, als sie eh schon ist. Wir haben Sie gefragt, was kochen Sie, wenn Sie nicht kochen wollen?
1: Heute gibt es einen griechischen Bauernsalat mit Paradeiser, Paprika und Zwiebel drin und obendrauf ein bisschen Feta gestreut, dazu ein frisches Ciabatta.
0: Fun Fact, durchs Kochen wird es in der Wohnung tatsächlich im Schnitt um 1 bis 3 Grad wärmer. Aber mit so einem Salat kann uns das definitiv nicht passieren.
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0: Uns ist heiß und deshalb können wir eigentlich gar nicht genug trinken. Immer nur Wasser macht aber keinen Spaß, deshalb suchen wir uns Alternativen. Getränke, die Spaß machen, auch kalt richtig gut schmecken und noch dazu gesund für Sie sind. Ernährungsexperte Klaus Niegel, was sind denn das für Getränke?
1: Da gehören zum Beispiel Kräuter- oder Früchtetees dazu, möglichst ohne Zucker, und verdünnte Obst- oder Gemüsesäfte, die im Verhältnis von einem Teil Saft und drei Teilen Wasser zubereitet werden.
0: Dann noch ein paar klirrende Eiswürfel, ein bunter Strohhalm, ja, und dann klappt es noch besser mit dem vielen Trinken.
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1: 12 Uhr Mittagszeit, Zeit zum Durchatmen, vielleicht ein Snack, vielleicht gerade am Weg mit dem Auto in die Sommerferien. Musikalisch gibt's da gleich für Sie Big Mountain. I love your way. Song Nummer 1 heute für Ihre Mittagspause. Willkommen im Wochenende. Hier ist die Jö-Live Summertime mit mir, Claudia Meierhofer. Und die wichtigsten Infos zum Wochenendwetter hören Sie jetzt.
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1: Ja, viel gibt's da nichts zu sagen. Heute gibt's Sommerkino mit viel Sonnenschein und heißen Szenen bis 33 Grad. Am Nachmittag ziehen dann einige Wolken auf. Die bringen stellenweise Regen und zwar von Osttirol und Kärnten bis zur Steiermark. Morgen bleibt sonnig, am Nachmittag auch da gibt's wieder Wolken und speziell im Süden könnten ein paar kurze Schauer dabei sein. Die Temperaturen 25 bis 33 Grad.
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1: Und jetzt geht's gleich weiter mit ganz viel Musik zum Entspannen in Ihrer Mittagspause. Ich bin die Claudia Meierhofer. Grüß Sie.

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1: 13 Uhr, der Samstag läuft und wir liefern den Sound dazu. Luis Fonsi mit Despacito, perfekt für einen entspannten Badenachmittag mit Freunden oder auch beim Shoppen. Und jetzt machen wir noch einen kurzen Blick aufs Wetter.
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1: Der Nachmittag schreit nach einem Eiskaffee. Es gibt viel Sonnenschein, nach und nach bilden sich aber auch Quellwolken und in weiterer Folge kann es ein paar kräftige Regenschauer geben, am ehesten von Osttirol und Kärnten bis zur Steiermark. Die Nachmittagswerte 25 bis 33 Grad. Auch der Sonntag bringt einiges an Sonne, von Linz und Klagenfurt ostwärts dann ab Mittag auch Wolken, die vorübergehend auch ein bisschen kräftiger und dichter sein können. Es kann kurze Regenschauer am ehesten in Kärnten geben. Die Temperaturen ähnlich wie heute 25 bis 33 Grad.
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1: Und jetzt starten wir wieder eine Stunde mit ganz viel Musik. Ich bin mit dabei, Claudia Meierhofer. Mahlzeit.

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0: 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Der Samstagnachmittag. Brauchen Sie einen kleinen Energiekick? Der kommt jetzt. Alma Rosalea mit Sophia kommt gleich zum Start in diese Stunde. Wir haben es 14 Uhr. Schönen Nachmittag, Claudia Meierhofer hier. Und wir machen gleich einen Blick aufs Wetter.
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0: Heute gibt es Sommerkino mit viel Sonnenschein und heißen Szenen bis 33 Grad. Jetzt am Nachmittag ziehen einige Wolken auf, stellenweise können die auch Regen mitbringen. Speziell von Osttirol und Kärnten bis zu ihnen in die Steiermark. Morgen bleibt es sonnig, ab Mittag ziehen dann wieder Wolken auf und besonders im Süden können auch kurze Schauer dabei sein. Die Temperaturen 25 bis 33 Grad.
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0: Und mit diesen Aussichten kommen Sie gut durch Ihr Wochenende.

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0: Mittendrin im Wochenende, 15 Uhr. Die perfekte Zeit für einen kleinen Gute-Laune-Punch. Und auch auf unserer Playlist gleich dabei, Sheryl Crow mit Suck Up The Sun. Cooler Sound hier auf Jö Live am Weg ins Wochenende. Davor noch der Blick aufs Wetter.
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0: Mit viel Sonne geht's durch den Samstag. Im Laufe des Nachmittags kommen aber regional ein paar Wolken dazu, die Schauer und Gewitter mitbringen können. Morgen zeigt sich der Himmel meist freundlich mit einer Mischung aus Sonne und Wolken. Höchstens in Kärnten könnten kurze Schauer vorbeihuschen. Die Hitze bleibt uns mit bis zu 33 Grad treu.
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0: Schönen Samstag wünscht das Team von Jö Live.

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0: 16 Uhr ist es. Haben Sie diesen Sommer schon einen Ohrwurm, einen besonderen Song, den Sie lieben? Vielleicht was Neueres oder was Älteres? Vielleicht ist es ja der von Benjamin Ingrosso. All Night Long, ja, der Titel, der hat schon was. Den gibt's in Kürze bei uns. Davor schauen wir uns an, was macht aber einen Sommerhit im Radio überhaupt aus. Und damit hallo, hier ist Claudia Meierhofer auf Jö Live. Schön, dass Sie mit dabei sind. Jetzt noch ein Blick kurz aufs Wetter.
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0: Die Sonne scheint vom Himmel, das Thermometer jetzt am Nachmittag klettert auf bis zu 33 Grad. Auch Gewitter können dabei sein, von Osttirol und Kärnten bis zur Steiermark. Morgen einiges an Sonne, von Linz und Klagenfurt ostwärts, ab mittags aber auch wieder Wolken, die vorübergehend dichter sein können. Ein kurzer, gewittriger Regenschauer am 1. in Kärnten. Die Temperaturen wie heute 25 bis 33 Grad.
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3: Manchmal braucht's wirklich nur ein paar Töne und schon ist man drin in diesem Gefühl. Sommer, Meer, Strand und einfach gute Vibes. Sommerhits, die Hits, die im Sommer auf- und ablaufen, im Radio, im Freibad oder auch auf Partys. Aber was genau braucht denn eigentlich so ein Sommersong, damit er zum Sommersong wird? Wir haben einmal in der Jölife Musikredaktion bei Sonja Oberkofler nachgefragt.
4: Er muss auf jeden Fall gut ins Ohr gehen. Also es muss auch eine einfache Melodie sein, die locker und flockig ist. Ein bisschen Latin-Vibes sind auch nie verkehrt und einfach das Summer-Feeling wirklich rüberbringt.
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0: Was kommt denn bei Ihnen ins Festivalgepäck? Sicherlich mal so die praktischen Sachen wie Powerbank, aufblasbarer Polster, Isomatte und so. Aber mindestens genauso wichtig sind auf einem Festival doch auch Fashion und Beauty. Your Life-Hörerin Martina, du hast da ein Fashion-Must-Have, das bei einem Festival auf keinen Fall fehlen darf.
1: So ein Seidentuch zum Beispiel, weil das kann ich auch als Kopfbedeckung verwenden, wenn es mal wirklich richtig, richtig heiß wird. Oder wenn ich einmal gar nichts mehr habe zum Anziehen, weil irgendwie alles schon dreckig ist, dann kann ich es auch als Top binden zum Beispiel. Also das ist für mich sowas, wo ich sage, das braucht man auf jeden Fall jetzt für den Festivalsommer.
0: 2 in 1, das gefällt mir, ist platzsparend und bringt auch wirklich was.
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0: Es klingt eher nach einer neuen Trendsportart, ist aber in Wirklichkeit ein neuer Beauty-Trend. Slugging. Beim Slugging wird als letzter Schritt der Abendroutine eine dünne Schicht Vaseline auf die Haut aufgetragen. Davor kommt, je nach Hauttyp, noch ein Serum aufs Gesicht. Aber was bringt das Ganze eigentlich? Beauty-Expertin Melissa Hebein.
1: Der Vorteil vom Slugging ist, dass die Wirkstoffe von der Haut viel besser aufgenommen werden. Einen kleinen Achtungspunkt gibt es, da man bei manchen Wirkstoffen langsam starten sollte, wie zum Beispiel bei Retinol, und unbedingt nächsten Tag einen Sonnenschutz verwenden.
0: Das Serum kann also besser einziehen, das Gesicht kann die Feuchtigkeit besser speichern und am nächsten Morgen wachen Sie gleich mit einem neuen Strahlen im Gesicht auf.
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0: Jö Live. 17 Uhr ist es. Schön, dass Sie mit dabei sind am Samstag hier auf Jö Live. Und bei uns geht's gleich ums Genießen. Es dreht sich ums Thema Grillen, aber diesmal um die Beilagen, um Smash Potatoes. Das köstliche Rezept erfahren Sie gleich von meiner Kollegin Antonia Bernkopf. Und natürlich gibt's auch die passende Musik in dieser Stunde für gute Laune. Den Start macht gleich Super High mit Falling the Sun. Ob das Wetter zum Grillen auch perfekt ist, schauen wir uns gleich an.
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0: Mit Sonne und auch Wolken geht's in den Samstag-Feierabend rein. Da und dort kann's auch ein bisschen gewittern, am ehesten in Osttirol, Kärnten bis zur Steiermark. Der Sonntag dann meist sonnig, ein paar kurze gewittrige Regenschauer, wenn am ehesten in Kärnten. Die Werte am Wochenende jetzt bei 25 bis 33 Grad.
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3: Wir kümmern uns ums Beilagenbuffet bei Ihrer nächsten Grillerei. Und ja, ich weiß, da gibt's aber Klassiker, über die denken wir in Österreich gar nicht mehr nach. Die müssen immer sein. So wie ein richtig guter Erdäpfelsalat zum Beispiel. Was ist aber, wenn ich Ihnen sage, der schmeckt ein bisschen anders, nochmal doppelt so gut? Nämlich mit Smashed Potatoes vom Grill. Kleine Kartoffeln, die vorgekocht werden und dann leicht zerdrückt direkt auf den Rost gelegt werden, dass sie richtig schön knusprig werden können, aber nur außen, weil innen bleiben es trotzdem schön weich. Dann kommt ein sommerliches Dressing drauf, 10 frische Kräuter und richtig hübsch wird es dann, wenn Sie frischen Schnittlauch und ein paar Radieschen drüber rieseln lassen. Genial!
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3: Wir wollen dafür natürlich extra knusprige Kartoffeln und deshalb für maximale Knusprigkeit erst einmal nach dem Kochen gut ausdampfen lassen. Wer sie dann vor dem Grillen noch mit ein bisschen Maisstärke bestäubt, der wird so laut knuspern beim Salatessen, dass die Nachbarn es hören und wahrscheinlich spontan auch noch vorbeischauen.
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0: Wer sagt eigentlich, dass Salat nur eine Beilage ist? Gerade jetzt im Sommer kann so eine große Schüssel voller frischer Zutaten wirklich ein absolutes Highlight sein. Knackig, bunt, frisch und vor allem, dafür braucht man keinen Herd und keinen Ofen, mit denen wir die Wohnung noch heißer machen, als sie eh schon ist. Wir haben Sie gefragt, was kochen Sie, wenn Sie nicht kochen wollen?
1: Heute gibt es einen griechischen Bauernsalat mit Paradeiser, Paprika und Zwiebel drin und obendrauf ein bisschen Feta gestreut, dazu ein frisches Ciabatta.
0: Fun Fact, durchs Kochen wird es in der Wohnung tatsächlich im Schnitt um 1 bis 3 Grad wärmer. Aber mit so einem Salat kann uns das definitiv nicht passieren.
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0: Uns ist heiß und deshalb können wir eigentlich gar nicht genug trinken. Immer nur Wasser macht aber keinen Spaß, deshalb suchen wir uns Alternativen. Getränke, die Spaß machen, auch kalt richtig gut schmecken und noch dazu gesund für Sie sind. Ernährungsexperte Klaus Niegel, was sind denn das für Getränke?
1: Da gehören zum Beispiel Kräuter- oder Früchtetees dazu, möglichst ohne Zucker, und verdünnte Obst- oder Gemüsesäfte, die im Verhältnis von einem Teil Saft und drei Teilen Wasser zubereitet werden.
0: Dann noch ein paar klirrende Eiswürfel, ein bunter Strohhalm, ja, und dann klappt es noch besser mit dem vielen Trinken.
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1: 18 Uhr ist es. Schönen Feierabend. Willkommen am Samstagabend hier auf Jö Live. Langsam wird es ein bisschen ruhiger. Der Tag darf ausklingen, vielleicht mit einer guten Grillerei, entspannten Momenten und der richtigen Musik im Hintergrund. September, ein chilliger Titel. Und wie das Wetter sich morgen entwickelt, schauen wir uns gleich an.
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1: Der Sonntag, der bringt Sonne quer durch Österreich, ideal für den Badesee oder die Picknickdecke. Im Laufe des Tages mischen dann auch ein paar Wolken mit. Kurze, gewittrige Regenschauer sind am ehesten in Kärnten dabei. Die Werte morgen bei 25 bis 33 Grad.
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1: Claudia Meierhofer, das bin ich. Ich verabschiede mich für heute. Danke, dass Sie wieder mit dabei waren. Wünsche einen schönen Abend und ein entspanntes Wochenende.

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